Am Ende war er wirklich der König bei Deutschland sucht den Superstar. Das war Ramon Roselli. Noch ein Gewinner. Noch einmal DSDS. Aber anderes Genre. Sehr erfolgreich, der Junge. Hier ist Mark Medlock mit Dieter Bohlen zusammen. Oh, wow.

Ein Hit nach dem anderen. Wir spielen im Mix heute die Gewinner. Aus 2015. The Voice of Germany Gewinner. Hier ist Stevie Mac.

You Brotherhood of Man aus dem Jahre 76. Sie haben gewonnen den Eurovision Song Contest, der damals noch Grand Prix de la Chanson hieß. Für Großbritannien sind sie angetreten. Sie waren die absolute Nummer 1 und dann wochenlang die Nummer 1 in fast ganz Europa. Auch sie hier, sie ist eine große Gewinnerin für Luxemburg. 72 war sie die Nummer 1 beim Grand Prix Eurovision de la Chanson. Hier ist die große Vicky Leandros.

Yo, live gesungen vom Eurovision Song Contest. Vom Grand Prix. Das war unsere Vicky Leandros. Damals hat sie 72 mit diesem Lied ganz Europa verzaubert. Einige Jahre später verzauberte der hier. Zwar nicht ganz Europa, aber zumindest mal Deutschland. Er gewann 2003 DSDS. Oh, baby. Alexander Klavs.

Damit verzauberte er Alexander Klaas, DSDS aus dem Jahre 2003. Immer um halb Top 20 Radio Traffic Service. 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Wir mixen die Gewinner. Einige Jahre später, nach Alexander, kam Conchita Wurst. Vollbart Diva. Eine Transe mit dem Song à la James Bond. Die Nummer 1 beim EEC.

James Bond lässt grüßen. Rise like a Phoenix. Für Österreich ist sie angetreten im Jahre 2014 mit Vollbart. Conchita Wurst. Deutlich früher war er der Gewinner beim EEC oder beim Grand Prix. Auch er ist damals aufgetreten für Österreich.

0: chérie. 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
0: Merci,
1: 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Ja, in den 60ern sollte man möglichst noch Französisch gesungen haben, um die Nummer 1 zu werden beim Eurovision Song Contest oder wie er damals hieß, der Grand Prix. Einige Jahre später gewannen die Niederlanden mit Happy Music.

Das war die Gruppe Teach In. Sie gewann 75 für die Niederlande den Eurovision Song Contest mit Ding, Ding, Ding, Ding, Ding, Ding, Dong. Wir haben noch einen Gewinner. Max Mutzke, entdeckt von Stefan Raab. Und jetzt werden da einige sagen, wieso? Der ist doch nur auf Platz 8 geraten beim ESC. Das stimmt. Der Auftritt war nicht ganz optimal, obwohl der Junge ja wirklich richtig Talent hat. Aber wahrscheinlich sind die Nerven ein bisschen durchgegangen. Er wurde immerhin für Deutschland Platz 8. Aber bei der Vorentscheidung für Deutschland, da hat er gewonnen.

Sehr geiler Titel und Max kann vieles. Pop, Rock, Soul, Funk bis hin zum Jazz. Und wie gesagt, er hat den Vorentscheid zum ESC für Deutschland gewonnen. Wen haben wir jetzt? 10 Jahre später hat eine ganz, ganz junge Lady gewonnen. Sie war damals erst 17 Jahre alt, als sie die absolute Nummer 1 wurde bei DSDS. Hier ist Marie Wegener.

Die jüngste, 17 Jahre alt war sie 2018. Sie war die Nummer 1 von DSDS, die Nummer 1 in Deutschland. Und der Song kam von der Nummer 1 aus Deutschland, von Dieter Bohlen. Und jetzt kommt noch der Song, der wahrscheinlich die größte Geschichte geschrieben hat. In der Laufbahn von Schweden, in der Laufbahn vom Eurovision Song Contest. Hier ist der Gewinner aus 74 für Schweden.

Waterloo. Die vier Erfolgreichen aus Schweden, die haben abgeräumt, als sie gewonnen haben beim Eurovision Song Contest. Der hier auch, der war gleich zweimal Gewinner, Johnny Logan, das hatte man selten. Er ist sowohl 87 für Irland als Sieger hervorgegangen, als auch 1980. Hier ist der zweite Siegersong, Hold Me Now.

0: Doppelter Gewinner, zweimal in den 80ern auf Platz 1 beim Eurovision Song Contest, das war Johnny Logan. Jetzt haben wir auch einen großen Gewinner, denn der ist wirklich auch nach seinem Erfolg sehr, sehr erfolgreich geblieben über viele, viele Jahre, viele Nummer 1 Hits. Pietro Lombardi von DSDS.
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Das war ein Hit aus dem Jahre 20 von Pietro Lombardi, dem Supergewinner von DSDS. Noch einmal Eurovision Song Contest 67, Großbritannien, die Nummer 1. Die Gewinnerin hieß Sandy Shaw.

Swing, Western und Country Music. Einer der ganz, ganz Großen aus den Vereinigten Staaten, das war Mr. Kenny Rogers in der Mixshow bei Top 20 Radio. Hey, hier ist das Fun-Radio, denn wir machen Fun für unsere Hörer. Die dürfen eine Stunde die Musik bestimmen. Harkan aus Berlin steht auf Musik aus den 80ern. Hier sind die Großen aus den Vereinigten Staaten, hier sind Kool & The Gang. Einer ihrer Superhits, Let's Go Dancing. Oh la la, hier sind die Jungs mit ihren Bläsern. Damals war die Welt noch in Ordnung, ehrlich.

0: Scharfe Bläser, funky Black Music aus den Vereinigten Staaten. Das war Kool & The Gang, Let's Go Dancing. Einen besonderen Hit haben wir, den haben wir schon lange nicht mehr gespielt. Den spielen wir jetzt für den Philipp. Er hört uns in Südafrika. Er macht dort Urlaub in einer Lodge näher dem Krüger Nationalpark. Er will die Big Five sehen und dazu braucht er ganz spezielle Musik. Musik von Emerson, Lake and Palmer haben wir schon lange nicht mehr gespielt.
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0: Hier ist der Lucky Man.
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0: Im fernen Südafrika.

0: Jungs von Emerson, Lake & Palmer. Lucky Man. Nach Südafrika geht dieser Hit bei Top 20 Radio in der Mixshow eine Stunde. Die Hörergrüße. Moni Bauer aus Berlin, sie feiert Hochzeitstag und zwar mit ihrer kleinen Tochter. Und dazu braucht Moni die richtige Musik, nämlich von Michelle. Ich gehe mal davon aus, dass die kleine Prinzessin die Tochter von der Moni ist. Also ihr zwei, viel Spaß bei Top 20 und feiert schön.
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für die kleine Prinzessin in Berlin, Moni. Das war Michelle, eine Künstlerin mit einer sehr, sehr geilen Stimme. Wunderschöner Titel. Immer um halb Top 20 Radio Traffic Service. Alle Informationen für unsere Autofahrer unter www.top20radio.tv. 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Da gibt es alle Informationen, Staus, Blitzer, Baustellen, was man eben so braucht.

Das war ein Wunsch aus Frankreich, aus Straßburg, von Pierre. Und wir haben noch etwas Made in Germany. Harald Meyer hat uns eine E-Mail geschrieben. Er kommt aus Leipzig und er sagt, ihr habt da dauernd so einen Sommerhit. Irgendwas mit Uso. Was ist denn das? Das ist Vincent Groß. Und der hat einen Riesenhit in Deutschland. Und den spielen wir jetzt nochmal für den Harald.

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0: 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Vincent Groß war es und sein Superhit aus dem Jahre 2023. Hey, was trinkst denn du so? Uso. Top 20 Radio, hier ist der Bernie mit der Mixshow. Wir mixen heute die Hörergrüße und Wünsche von unseren Hörern. Also Musikzusammenstellung. Die Hörer von Top 20 Radio. Das war für den Harald aus Leipzig. Und er sagt, in Leipzig hören immer mehr Leute Top 20. Er macht natürlich auch ordentlich Reklame. Und wenn die einmal drauf sind, sagt er, lassen die auch nicht mehr los von Top 20. Ein Riesenlob bekommen wir auch aus Zürich von Monika Thiers. Sie wünscht sich einen Hit aus den 70ern, The Floaters. Und sie sagt, sowohl mein Bäcker hat's laufen, schreibt sie, als auch mein Metzger. Und oft läuft es sogar auch bei uns im Fitnessstudio. Egal, wo er uns jetzt hört. Schöne Grüße von Top 20 Radio.
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0: Hier sind die Floaters.
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wenn das keine Happy Music ist. Fun Radio Top 20 ist hier. Wie gesagt, das haben wir gespielt für die Monika aus Zürich. Schöne Grüße in die Schweiz von Top 20 Radio. Hörergrüße. Tanja Meyers hat ebenfalls eine E-Mail geschrieben. Für die spielen wir auch etwas, was wir nicht so oft spielen. Genesis. Die große Gruppe Genesis mit Phil Collins. Titel heißt In Too Deep aus den 80ern. Und Tanja hört uns in Amsterdam. Sehr geiler Sound. Dreht eure Radios auf. Oh.

absolute Könner, die Gruppe Genesis und Phil Collins aus den 80ern, also ein relativ neueres Werk von ihnen. Damals, in den 80ern, wurden sie etwas kommerzieller mit Phil Collins als Frontstimme. Top 20 Radio ist hier eure absolute Nummer 1, das Fun-Radio, mit den schönsten Grüßen und Hörerwünschen, die man sich vorstellen kann. Serdal grüßt seine Freundin Conny aus Berlin mit den Tavares.

Machen wir doch nicht. Wir don't taken away the music. Gar keine Frage. Wir lassen euch eure Musik. Das war ein Wunsch von Serdal für seine Freundin Conny aus Berlin. Und Conny hat ihm gesagt, Serdal, das ist das geilste Radio ever. Top 20 Radio. Die spielen Musik, die man sonst wirklich nirgends hört. Recht hat sie. Und dazu ab und zu auch die ganz aktuellen Sachen. Rüdiger hat ebenfalls geschrieben, er ist, wie er schreibt, der größte Fan von Gabi Decker. Er kommt aus Berlin und er fragt, wann ist Gabi Decker denn mit der nächsten Sendung dran? Oh, wir machen ja immer so alle paar Wochen eine neue, ne? Steht jetzt bald wieder an. Ich glaube, Gabi geht am 13. in Urlaub, also vorher werden wir es dann wahrscheinlich noch machen. Rüdiger steht nicht nur auf Gabi Decker, sondern er steht auch auf Marianne Rosenberg. Einer ihrer absoluten größten Hits heißt Marlene. Und den schieben wir jetzt dem Rüdiger rüber nach Berlin. Absoluter Hit aus den 70ern. Ich sag euch, die kleine Marianne gibt uns jetzt alles.

Tja, also, ob Marleen dann gegangen ist? Ich weiß es nicht. Auf jeden Fall ein Riesenknaller in den 70er Jahren für Marianne Rosenberg. Sie war damals noch ganz, ganz jung, als sie das so live geschmettert hat. Sie war so jung, dass die Mama immer mit ins Fernseh- oder ins Radiostudio gegangen ist und auf die kleine Marianne aufgepasst hat. Das waren noch Zeiten. Nächster Titel für Robert Kleinstäuber aus Andernach. Er grüßt damit seine Kumpels, die jetzt ebenfalls zuhören. Ja, das wollen wir doch hoffen. Das war eine Stunde Music Mix. Die Hörergrüße und die Hörerwünsche von Top 20 Radio. Am Mikrofon war der Bernie. Top 20, das feministische Programm mit den erfolgreichsten Ladies der 80er. Am Mikrofon ist der Bernie.

Turn Back Time. Genau das machen wir heute. Eine Stunde Music Mix Show bei Top 20 Radio. Wir haben sie, die Powerfrauen aus den 80er Jahren. Das war Cher, If I Could Turn Back. Und Girls wollten in den 80ern Fun. Auf Platz 14 der erfolgreichsten Ladies aus den 80ern. Hier ist Cyndi Lauper. Ihr Hit damals hieß Girls Just Wanna Have Fun.

0: Clone Attack mit dem Clowner Mikrofon und euch hier im Radio geschehen, damit der Sendeplan heute nicht ganz so leer bleibt. Ja, herzlich willkommen hier bei Metal Only, dem einzig wahren Metal Radio Netz. Und wir machen jetzt 3 Stunden lang Mixed Rock und Metal. Mir ist nichts Blöderes eingefallen und ich habe mir gedacht, können wir doch ganz gut machen. Ansonsten, ja, wie gesagt, 3 Wünsche sind wieder freigeschalten, wie meistens bei einer 3-Stunden-Sendung. Grüße sind unbegrenzt und die Longplayer-Obergrenze, ja, lege ich jetzt heute mal einfach nicht fest, weil es recht spät am Abend ist und vielleicht dann ja auch mal ein längerer Titel mal sein sollte, wenn es denn passt und ich es da haben sollte. Ja, www.metal-only.de, oben im Reiter Wunsch/Gruß, mir schicken, was ich wissen muss. Oder aber ihr macht das Ganze über den IRC-Chat, da findet ihr uns im Quake-Net. Da könnt ihr mit rautemetal-only.de joinen und mit den Befehlen Ausrufezeichen Wunsch, klein zusammengeschrieben, oder Ausrufezeichen Gruß, könnt ihr da ebenfalls Wünsche und Grüße rüberschicken. Auch da gilt natürlich dann 3 Wünsche pro IP, Grüße unbegrenzt. Und da sind auch Longplayer dann gerne mal möglich heute. Ja, schauen wir einfach mal, was dann so reinkommt. Ansonsten, was gibt es zu Metal Only noch zu berichten? Ihr wisst ja, wir sind ein eingetragener Verein. Heißt, wir brauchen ja auch eure monetäre Unterstützung, weil der Wolle hier als Betreiber vom Radio mit uns zusammen die ganzen GEMA, GVL, Streamservergebühren und sonstigen Kosten mit der Summe X nicht alleine im Monat wuppen kann. 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Herzliches fucking Schankedön an alle bisherigen und vielleicht auch neuen zukünftigen Spender und Spenderinnen, ja, einfach mal gucken. 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Vielen, vielen lieben Dank für viele, die das auch schon seit über 20 Jahren jetzt mittlerweile tun. Ansonsten, eine Newcomer-Stage für die jungen, begabten Mucker haben wir noch unter euch. Könnt ihr euch gerne bewerben, alles mal durchlesen. Und wir suchen im Bereich Moderation und Redaktion auch nach Nachwuchs. Auch hierfür die Sachen gerne mal durchlesen. Ansonsten legen wir jetzt gleich los. Meine Vorgabe geht die Hälfte der Sendezeit, das heißt bis 21.30 Uhr. Wunschbox lasse ich wieder offen, so bis 20.45 Uhr, also 20:45, wie man in Franken sagt, oder maximal bis 21 Uhr. Sollte dann nicht genügend kommen, würde ich selber füllen, aber ich vertraue hier auf eure tatkräftige Unterstützung, auch zu so später Stunde. Mixed Rock und Metal Cover, wenn ich mal den Interpreten nicht da habe, aber den Titel von dem anderen Interpreten, dann weiche ich darauf aus. Ansonsten schaue ich schon, dass, wenn es passt, ich eure Sachen spielen werde. In dem Sinne wünsche ich uns jetzt ganz, ganz viele Späße hier am Samstag spätabend und sage ene mene mosch, let's rock und
1: genießt die Show, Leute!
0: Ja, schauen wir mal, ob heute viel passieren wird. Auf jeden Fall ist das hier das Intro vom Marienhof, von der Soap, falls sie noch jemand kennt. Satan Fall, die Finnen, finden das wohl ganz stark und haben es gecovert.

das war Telefon. Ja, jetzt geht's weiter hier mit einem Running Wild Cover an der Jolly Roger. Satan's Fall hier mit dem schönen Soaked Marienhof Intro. Destination Destruction 2023er Platte, da findet man es drauf. Und hier jetzt an der Jolly Roger von den Polen Warsaw.

ein Grüßchen schon reingeschneit hier vom LGO666, der aus Spanien schreibt hier schöne metallische Grüße aus dem sonnigen Barriquito Dos an alle üblichen Verdächtigen und der Weißen. Ja, Pommesgabel hoch und der Martin ist dabei. Brosbleckchen, viele Grüße von und an die Münchner Sauftruppe und alle Zuhörer. Ja, beste, ja, sonnige Grüße an euch zurück und der Heiler ist mit dabei. Servus, der Blecki, heiße Grüße an dich, den Nobby. Und alle Zuhörer kommen hier aus Düsseldorf. Schön, dass du die Playlist ein bisschen unterbrechen tust. Ja, so 3 Stunden bis zur Nachtschicht. Ja, habe ich mir gedacht, sonst ist er ganz blöd. Ja. Moin, Blecki schreien hier. Schieber Gandalf, das passt ja wieder super. Gleich kommt der Metal-Hasi rüber. Und dann geht's wieder auf die Waldbank, den Sommerabend genießen. Dazu noch deine Sendung. Perfekt. Liebe Grüße hier an mich, an Eva, Metal-Mieze, Stengel, Basti, Witcher, Hummel und ganz besonders an unseren Nobby, den wir hier auch nochmal herzlich zum Geburtstag gratulieren. Ja, der hat heute Geburtstag, der olle Bengel. Ja, schauen wir mal, wenn er noch aufschlägt irgendwie im Chat bzw. in den Wünschen, Grüßen, dann kriegt er auch noch ein Ständchen gespielt. Ja, aber nur dann. Ja. Aber vielleicht ist er auch am Saufen, ja, mit der Familie. Also Kaffee.

Sleepwalkers mit Sister of Night, das Deepish Mode Cover hier von der EP 2017 Dismal Lineage. Da findet man drauf, feines Ding.

auf einer EP, nämlich 2016 erschienen Chthonian Virtues. So, ja, neben Bivor von Marduk leider ja auch verstorben, die gute Bonnie Tyler. Deswegen gibt es jetzt hier mit Doro und Rob Halford die Hommage mit Total Eclipse of the Heart.

There's nothing Total Eclipse of the Heart, schönes Bonnie Tyler Cover hier von Conquerors, Forever Strong and Proud, hier der Doro-Scheibe aus 2023. So, ich habe hier noch einen Gruß von My Arm Hurts Blackie, schönes Wochenende, wünsche ich dir, genieß die Kellerzeit, ja, nicht nur die Zeit im Keller, sondern die Kellerzeit auch vom Bier her. Natürlich, I do my very schlecht. Ja, weißt du doch. Don Promillo, ja, ein bisschen früher, was soll's, tell me why. Tell me why, tell me why. Jetzt habe ich wieder den Ohrwurm. Ja, ja, kann man machen zur Abkühlung im Sommer. Kann man schon mal Weihnachtslieder spielen, ne? An der Covershow sowieso. Ja, dein Nobby ist hier mit am Start. Mensch, Nobby, du kriegst hier ein Geburtstagsständchen. Alte Waschhaut.

Ja, alles Gute zum 21. Geburtstag. Wünsche dir der Flötenschlumpf-Blecki. Und ja, feier schön und trink immer nur so viel, wie mit aller Gewalt reinpasst. Ist ja ganz klar, ne? Ja, alles Gute, beste Gesundheit und schön, dass du hier mit dabei bist. Alter Howdy. So, wir machen jetzt hier mit Roxcalibur weiter. Das ist ein Projekt mit Musikern aus England, aus Deutschland, aus den USA. Ganz wildes Ding. Witchfinder General, hier natürlich das Witchfinder General Cover aus dem Jahre Witchfinder General.

Rockxcalibur mit dem Witchfinder General Cover. Witchfinder General von der New Wave of British Heavy Metal von Muthas aus dem Jahr 2009. So, jetzt gibt's ein Atsu Cover. Truppensturm mit The Thrice is Greatest to Ningal.

jetzt hier noch ein bisschen vom Stengel. Herzliche Glückwünsche zum Geburtstag an den Nobby und auch vom Heiler. Ich möchte dir alles Gute an den Nobby loswerden. Prost auf die zweiten 50 Jahre. Ja, der Don Probino. I'm blue! Ja, auch wenn es dauert, bis ich zu fett as Papa Smurf werde. Schönes Wochenende, Blackie und Konsorten. Ja, Don Promillo wünsche ich dir und deine Liebsten natürlich auch. Schön, dass du hier mit dabei bist. Ja, das sind Truppensturm in der letzten Minute mit The Thrice's Greatest Turnier. Ein schönes Absu-Cover, schön düster hier aus dem Jahr 2014. Approaching Conflict.

So, Children of Decadence, das Children of Bodom Cover jetzt hier von der neuen Elven King EP Rites of Disclosure hier ganz frisch auf dem Tisch.

Ja, Elven King, Children of Decadence, das Children of Bodom Cover hier von der Rites of Disclosure EP aus diesem Jahr. Und das Ganze macht schon wieder Platz für dein finnisches, ja, Duran Duran Cover. Hybrid Children, die hybriden Kinder machen hier Hungry Like a Wolf. So, Playlist ist übrigens voll, also die Wunschbox ist pickepacke dicht. Vielen lieben fucking Schankwürde dafür an den Lobby, ja, den Non-Promillo und den Baller Grinbart. Lasst euch überraschen, was ich euch da noch so zaubern werde im nächsten Schritt.

0: Hybrid Children, Hungry Like a Wolf, schönes Duran Duran Cover.
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0: So, Bombenhagel kennt jeder, das Sodom-Cover. Hier von den Niederländern Goddess of Desire.

sie da die niederländische Nationalhymne reingemacht, anstatt das deutsche Lied. Ah ja, Bombenhagel, nicht Bombom, Bombenhagel. Ja. Brothers of Desire von der Homage to the Gods Tribute-Scheibe to Sodom von 99. Ja, klasse Sendung, Blech, ich rette der Stängel, nur der Stängel, der geht jetzt waagrecht. Dann, ja, schlaf gut, ne, gutes Nächtler und Handy mal mit die Bettige, weißt ja Bescheid, dann bin fein. So, jetzt gibt's eine, ja, russische Version von Empty Tankard. Tankard-Cover hier von Hor Sabor.

Niveau und Whisky. Ja, sehr schönes Tankard Cover hier. In der russischen Version Hor Sabor haben das hier auf ihrem Beer Best Album 2020 draufgepackt. Unter anderem auch ein sehr cooles Apo-Reiter Cover, das ich schon mal gespielt habe. Aber das ist auch nicht von schlechten Eltern. Ja, der Martin schickt doch herzlichen Nobby zum Geburtstag. Einen herzlichen Nobby schickt er zum Geburtstag. An den Neandertaler. Endlich volljährig. Ja, endlich. Nichts hat er sehnsüchtiger erwartet. Unser Bub, gell?

So, ich habe mir gedacht, ein Type- und Negative-Cover darf auf keinen Fall fehlen. Und dann habe ich mal geguckt, was ich da so da habe. Und dann fand ich hier Gardens of Gehenna mit ihrem Prelude to Agony.

ist so eine richtig schöne Coverversion hier. Prelude to Agony, das Type Negative Cover von Guardians of Gehenna. Und das stammt aus einer Compilation, nämlich aus einer Tribute-Scheibe Blood, Sweat and Tears, a Tribute to Type O Negative. Sehr, sehr fein aus dem Jahr 2001. So, es geht krude weiter mit einem Madonna Death Metal Version von Material Girl von Exhumed.

0: Material.
1: Nicht schön, aber selten und damit selten schön. Exhumed, die grunzige, greifige Material Girl Madonna Version aus der Parasite Bastard Platte. Passend, ja, aus 2010.

So, die Rumänen Bukovina gibt's jetzt hier mit einem Helheim-Cover. Winterdoden. Ja, der Halbeiger war ja echt schlimm. Ja, soll ja so sein. Es soll ja bewusst manches nicht schön sein. Aber gut, dann hat es seinen Zweck zumindest bei dir und wie bei vielen anderen schon mal erfüllt. Ja, grüße an dich natürlich hier auch.

kleinen Cover hier, Bukovina, die Rumänen hier mit dem Kesel Duceri Ambiente Album 2006 und Winter Doden, das Helheim-Cover daraus. So, vorletzte Saison meine Vorgabe, Destruction mit dem Saxon-Cover Princes of the Night. Saxon spielen ja jetzt bald im Anfang August im Geiselwind auf den Keep It True Legions, wo wir auch zugegen sein werden.

Destruction! Princess of the Night, feines Sachsen-Cover hier aus der Spiritual Genocide im Limited Digipack aus 2012. Und Heilbeiger meint, viel zu lange kein Metal Only mehr gehört. Schön, wieder hier zu sein. Ja, schön, dass du wieder da bist und am Lauschen. Und wir machen weiter mit dem letzten Song meiner Vorgabe. Trivium mit dem Misfits-Cover Scouts. We are 183.

0: Misfits Scouts, so wie er 183 das Misfits Cover aus der Vengeance Falls Deluxe Edition 2013. So, ihr Lieben und Nichtlieben, das war meine Vorgabe, jetzt ein Schingelingeling und dann eure Mucke und eure Wünsche bis 23 Uhr.
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0: So, los geht's mit den Wünschen. Halloween habe ich hier. Und All My Loving, das Beatles-Cover für den Heiler.

mit dem Beatles-Cover All My Lovin' aus der Metal Jukebox 99 und der Highbiker meint noch goldene Vorlage. Ja, dankeschön. So, jetzt gibt's im Graben vor mir, das ist quasi ein Henry Valentino und Uschi Cover Tribute an im Wagen vor mir von den Grindfuckers und das ist für den Martin mit dem harten, weichen Doppel-D von der Münchner Sauftruppe.

Ja, die Excrementory Grindfuckers hier mit dem Graben vor mir, das Henry Valentin und Uschi Cover vom Album fertig machen, Szene putzen 2004. So, für mich die schönste Gary Moore Coverversion von Over the Hills and Far Away, auch wenn manche da sagen, da ist Nightwish dabei. Nein, beim Blackie sowieso nicht, aber Tyrfing war auch, glaube ich, meine erste Version, die ich davon so gehört habe. Over the Hills and Far Away, das Gary Moore Cover aus der Urkraftscheibe von 2000. Ja, gewünscht haben sich's die Heidschnuckis.

Echt jetzt? Schreibt der Eiweiger bezogen hier auf wahrscheinlich Excrementory Grindfuck, dass das Sergio Valentino Cover Sachen gibt zum Brillen mit sich. Schade, dass es hier keine Smileys gibt. Ja, gibt es glaube ich doch, oder man kann es irgendwie machen, aber ja, der Francis Witcher macht immer eine Krabbe und immer so Zeug, aber keine Ahnung, wie er das hinkriegt. Ja, Stimme zu 100% zu, schreibt er hier noch, bezogen auf die Gary Moore Coverversion Over the Hills and Far Away von Thürfing aus ihrer Urkraftscheibe 2000. Also für mich, wie gesagt, das schönste Over the Hills and Far Away Gary Moore Cover. So, vielleicht hört er es noch, vielleicht lauscht er auch schon an der Matratze. Unser Stängelbengel hat sich's gewünscht. Amon am Arsch mit einem sehr cool umgesetzten System of a Down Cover. Aerials, System of a Down, eine der wenigen New Metal Kapellen, in Anführungszeichen, die ich wirklich cool finde. Gibt so ein paar so Bands, die da bei mir auch hoch in der Gunst stehen. Nicht viel, aber ein paar. System of a Down ist es auf jeden Fall eines.

Ja, der Song ist im Original schon geil und von Amon Amarth muss ich wirklich Nightless zugestehen, ist es auch sehr, sehr geil umgesetzt. Hier Aerials und das Ganze findet man auf der Version, einer der Versionen von der Suture Rising, Original rausgekommen 2011.

Ja, auch der nächste Titel ist ein schöner kleiner Exot. Vielleicht habt ihr den Film gesehen, Spoon. Also ein ziemlicher Drogenfilm. Ansonsten gibt es auch ganz offiziell nicht nur als Soundtrack, sondern The Number of the Beast, die Maiden-Coverversion von Zwan, hier in der, ja, würde ich mal sagen, Groovy Lagerfeuer Edition, ist offiziell 2003 erschienen. Honestly Single, hier B-Side-Track. Ja, für unseren Spanania, für den Elk Ghost ist das hier der Wunsch.

0: Ja, muchas gracias, Blackster. Sehr geile Sendung und die Pommesgabel hier vom El Ghost 666. Ja, por favor, Senore, El Ghost. Ja, sehr schönes Ding hier. Und der Heilberger meint, schöne Psychedelic-Melancholik-Version. Ja, die Lagerfeuer-Version. Zwar hier, Number of the Beast, das Main-Cover. Hier die Honesty-Single. B-Side-Track findet man aber auch auf dem Spun-Original-Soundtrack-Movie-Geschichte hier von 2003.
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0: So, mein lieber Barak Grimbar, du hast dir gewünscht Chart Attack mit einem Creep-Cover. Ich glaube, das sollte wahrscheinlich Creep sein und ein Radiohead-Cover. Allerdings, den Interpreten habe ich nicht gefunden bei mir, sorry, aber ich habe es von Sentenced. Wenn es so sein soll, das Radiohead-Cover Creep, deshalb kriegst du es

So, für unseren Geburtstagsneustädter, unseren Norbert Nobby Nobsen, gibt es jetzt einen Musikwunsch. Das Frankie Goes to Hollywood Cover, The Power of Love. Hier soll es sein von Ulver aus Norwegen.

Silver mit The Power of Love, schönes Frankie Goes to Hollywood Cover aus der EP Sick Transit Gloria Mundi vom Jahre 2017.

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3: Ja, danke, Blackie, schreit der Norbert Nobinobsen. Wieder ein Jahr älter. Wo soll das noch hinführen? Ja, das weiß ich auch nicht. Frage ich mich auch jedes Jahr. Ja, danke an alle für die Glückwünsche. Natürlich auch an Michi und Eva. Ja, wir freuen uns, wenn es dir gut geht. So, kann man natürlich jetzt mal machen zur Abkühlung. Wobei die Hitzewelle ja gar nicht so stark momentan ist. Aber gut, der, wer hat es gewünscht? Der Don Promillo hätte es gerne gehabt, ja. Von Brochop, All I Want For Christmas Is You, das Mariah Carey Cover. Ja, du hast drei Songs gewünscht, ich habe die alle da, nur immer von anderen Interpreten. Du kriegst es hier von Tim Ripper Owens, Bumblefoot und David Ellison.

I want for Christmas is Judas Mariah Carey Cover aus der schönen Compilation A Very Metal Christmas. Ja, wie gesagt, in ein paar Monaten ist ja auch schon wieder Weihnachten. So, jetzt gibt's hier Bats Are Burning. Das ist gewünscht worden vom Heile. Jetzt sind wir nämlich mal durch mit Runde 1. Und der kriegt hier Bats Are Burning von Devilment. Und featuring Bam Margera hier sogar von Jackass. Das Midnight Oil Cover.

0: der Martin meint noch, lieber Blacky, falls du mir im Dezember mal einen vorweihnachtlichen Wunsch verweigerst, werde ich dich an heute erinnern.
1: Ja, das kannst du schon gerne machen, aber ich mache das gerne, wie ich Bock habe. Wenn ich keine Lust habe, dann kriegst du da dran.
0: Ja, Martin, so ist das, ne? Ja, schade, schade. Aber gut, ja, die Metalle haben echt Humor.
1: Was? Humor?
0: Ich glaube nicht, teilweise.
1: Wir fressen kleine Kinder und lutschen an Katzenknochen.
0: Hat man doch hier bestimmt schon gesagt. Nein, alles gut. Sehr schön. Ja, Bands Are Burning featuring Ben Margera hier von Jack S. Kennt man den ja. Midnight Oil Cover von Devilment. Und das ist aus dem Album 2014, The Great and Secret Show.

für die kleine Prinzessin in Berlin, Moni. Das war Michelle, eine Künstlerin mit einer sehr, sehr geilen Stimme. Wunderschöner Titel. Immer um halb Top 20 Radio Traffic Service. 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

Das war ein Wunsch aus Frankreich, aus Straßburg, von Pierre. Und wir haben noch etwas Made in Germany. Harald Meyer hat uns eine E-Mail geschrieben. Er kommt aus Leipzig und er sagt, ihr habt da dauernd so einen Sommerhit. Irgendwas mit Uso. Was ist denn das? Das ist Vincent Groß. Und der hat einen Riesenhit in Deutschland. Und den spielen wir jetzt nochmal für den Harald.

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Vincent Groß war es und sein Superhit aus dem Jahre 2023. Hey, was trinkst denn du so? Uso. Top 20 Radio, hier ist der Bernie mit der Mixshow. Wir mixen heute die Hörergrüße und Wünsche von unseren Hörern. Also Musikzusammenstellung. Die Hörer von Top 20 Radio. Das war für den Harald aus Leipzig. Und er sagt, in Leipzig hören immer mehr Leute Top 20. Er macht natürlich auch ordentlich Reklame. Und wenn die einmal drauf sind, sagt er, lassen wir nicht mehr los von Top 20. Ein Riesenlob bekommen wir auch aus Zürich von Monika Thiers. Sie wünscht sich einen Hit aus den 70ern, The Floater.